Und wir sind stehen geblieben auf dem 26. Platz unserer Top 40 und wir hörten Kenny Rogers mit Something's Burning und zum ersten Mal in unserer Top 40 vertreten und gleich auf dem 25. Platz, Mann, wenn das nicht eine Wucht wird, sind The Who mit Zika, 25. Platz. Die haben sich aber verdammt Zeit gelassen. Jetzt aber, da sind sie nun. 25. Platz, The Who.